Hallöchen, herzlich willkommen zu einer brandneuen Ausgabe von The Heart of Country, unserem gemeinsamen Start ins Wochenende. So wie jedes Wochenende, samstags von 14 bis 16 Uhr, live aus dem Studio Fürth von Country Road 58. Mein Name ist Thomas Mann, schön, dass wir alle wieder beieinander sind. Können wir ja losstarten, gemeinsam rein ins Wochenende. Und los geht's mit Country Music aus dem Jahre 1996. Hier ist Jody Messina aus ihrem gleichnamigen Album mit Heads Carolina and Tails California.

30 Jahre alt der Titel, aber nichtsdestoweniger trotz richtig genial, sag ich mal. Und wer bin ich? Ich bin derjenige, der euch außerdem sagt, ruf mich an 0911 610 40 90 3 und dann kannst du deine Musikwünsche loswerden. Ich sag die Nummer nochmal 0911 610 40 90 3 oder thomasradioshow@gmail.com. Da gibt's auch noch die WhatsApp-Line, die gibt's dann gleich in ein paar Minuten. Wie ich immer sage, zu viele Buchstaben, zu viele Zahlen. Und ja, ihr wisst ja, ne, wir sind ja nicht mehr die Jüngsten. Ja, ich weiß, Thomas, sprich für dich selbst. Gut, ich spreche jetzt mal in die Vergangenheit zurück. Sagt mal, könnt ihr euch noch an eure Schulzeit erinnern? Und wenn ihr da so in der Klasse saßt, da gab's doch bestimmt ein Mädel oder für euch Mädels einen Jungen, den ihr gerne mochtet und wo ihr auch mal so Zettelchen hin und her geschrieben habt, ne? Und dann, schwubbeliwupp, hat's der Lehrer entdeckt. Und das war dann manchmal schon so ein bisschen peinlich, wenn der Lehrer dann, weil er ja garstig war, vorgelesen hat, was ihr auf das Zettelchen draufgeschrieben hattet. Ne? Ja, kennen wir schon. Und über das gibt's ein Lied. Jawohl, ein Country-Lied. Das heißt nämlich Check Yes or No. Und das ist vom Herrn Geradeaus. Georg Geradeaus, George Strait.

Hallöchen, natürlich auch ein herzliches Willkommen an die Hörerinnen und Hörer von SVR Hanse Radio, Satzzentrale, Retro, Schlagerstar, Luhe Radio, Radio Südbayern, Hall of Music, Radio Schmölln, Antenne Krefeld, Sendestudio Frankenthal und natürlich auch an diejenigen, die gerade zuhören, Hallöchen an den Livestream von countrymusicnewsinternational.com und natürlich hallo, liebe Country Road 58-Hörer. Das ist schon mal eine ganze Menge an Hörern, die hier dabei sind. Da freue ich mich natürlich riesig und ich freue mich auch über die Musikwünsche. Die kommen auch so langsam, die sortiere ich jetzt mal ein und dann gibt's die gleich. Was? Noch mehr Musikwünsche? Naja, na gut. Dann macht mal 0160-490-3223 ist die WhatsApp-Line. 0160-490-3223. Wenn ihr außerhalb Deutschlands seid, dann lasst ihr die erste 0 weg und stattdessen die plus 49. 0 weg und plus 49 hin und dann geidert. Here's Lori Morgan and John Randall by the Heart of Country.

Rein ins Wochenende mit The Heart of Country, unserem gemeinsamen Start. Mein Name ist Thomas Mandt. Wie ihr heißt, naja, das wisst ihr, aber das weiß ich ja nicht. Also ran an die Federn, an die virtuellen und hier mal reingemailt oder reingewhatsappt oder auch reingetelefoniert. Die Daten habt ihr, wenn nicht, gibt's die dann gleich nochmal. Jetzt habe ich gleich Musikwunschzeit anzusagen, und zwar die Dani in Köln hat gefragt, könnte ich von Don Williams bitte, aufpassen, Lord, I hope this day is good, oder Love Me Over Again haben. Dani, du müsstest doch inzwischen gelernt haben, das geht nicht. Oder, ne, also dies oder das, das machen wir hier nicht. Wir spielen dann natürlich beides, ist doch klar. Don Williams mit Lord, I hope this day is good. Love Me Over Again kommt hinten dran. Aber ich bin ja auch ein kleines bisschen fies. Ich lass dich noch ein bisschen so schmoren, bis deine Musikwünsche kommen. Nämlich vorher spiele ich noch Herrn Mark Wills. Because I love you. Und der geht raus an die Myra.

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Fire and Smoke, Earl Thomas Conley, Country Musik aus den 80ern, live at Billy Bob's. Das hört sich ja fast an wie Bob's Country Bunker. Kennt ihr das noch? Ja, aus den Blues Brothers 2005. Schön, ne? Also ja, vielleicht spiele ich ja nachher da ein bisschen was noch draus. So, ne? Aykroyd und Belushi. Ach, also doch, Blues Brothers gefällt mir auch gut, obwohl ja viel deren Musik natürlich nicht Country ist. Aber naja, gut. Apropos Country. Wissen wir eigentlich, wie man Country buchstabiert? C... Oh, ich frag mal Joe Diffie. 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

Und das war The Real McCoy, nämlich Neil McCoy. You gotta love that. Das muss man einfach lieben. Stimmt, Country-Musik muss man lieben. Deswegen machen wir diese Sendung. Deswegen mache ich die hier, sitze im Studio, spiele eure Musikwünsche. Die trudeln ja noch mehr ein. Das ist schön. Ich mache dann gleich nochmal so eine ganze Reihe am Stück. Jetzt kommen wir vom Herrn McCoy zum Herrn McGraw, Tim McGraw. Und der hat einen Song rausgebracht, das ist schon eine Weile her, der heißt Back When, also damals als, übersetze ich das jetzt mal grob, als Coke noch eine Cola war, ne? Und solche lustigen Dinge, das erzählt er jetzt alles über die gute alte Zeit. Ja, ich meine, war sowieso alles besser damals, ist klar, ne?

Während die Musik läuft, bin ich fleißig dabei, Musikwünsche in die Playliste einzusortieren. Und die gibt's auch gleich, den ersten Schwung davon oder den nächsten Schwung davon. Vorher habe ich noch Eddie Montgomery für euch. Das ist die eine Hälfte oder war die eine Hälfte von Montgomery Gentry. Und danach, achso, der Titel, Somewhere South, hätte ich fast vergessen. Und davor haben wir 10.000 Engel eingepackt oder sich gewünscht von Mindy McCready hier bei The Heart of Country, unserem gemeinsamen Start ins Wochenende, 10.000 Angels.

So, ich hab's ja versprochen. Jetzt ist Musikwunschzeit hier bei The Heart of Country. Und eure Musikwünsche könnt ihr reinreichen per Telefon unter 0911 610 40 90 3. Ich sag's nochmal, 0911 610 40 90 3. Ruft ihr an außerhalb Deutschlands, dann bitte die 0 am Anfang weg, stattdessen die plus 49. Und das gleiche gilt für die WhatsApper unter euch. 0 bzw. plus 49, dann die 160 490 3223. So, jetzt gibt's, weil wir gerade von den Dreien am Ende reden, jetzt gibt's 3 Musikwünsche. Dabei habe ich die Highwaymen mit Highwaymen. Ich könnte jetzt sagen, das ist ein Musikwunsch von mir, weil das ist toll. Ich mag die Highwaymen und ich bin sowieso einer der größten Johnny Cash-Fans. Und USJ gibt's auch noch, versprochen. Die Highwaymen hat sich gewünscht, der Volker in Stuttgart. Und davor habe ich noch diesen Song gesetzt.

I love a rainy night. Ich liebe regnerische Nächte oder die regnerische Nacht. So sollte man es übersetzen. Eduard Haase war das. Eddie Rabbit bei The Heart of Country. So, jetzt trage ich nochmal die Musikwünsche nach, damit wir das alles hier in Ordnung kriegen. Den ersten, den wir hatten, das war Garth Brooks. We shall be free. Und das war für die, zum einen für die Clara in Wien und für den Otto in Nürnberg. Beide wollten einen Garth Brooks und die Clara hat sich ganz speziell den gewünscht. Beim Otto stand nur in der E-Mail irgendeinen. Na, dann haben wir jetzt den gespielt. Dann gab es die Highwayman für den Volker. Dann hatten wir gerade den Eddie Rabbit und das war ein Musikwunsch für den Harry Nürnberg.

Und na, jetzt habe ich noch was, da geht ins Saarland. Jo, ne? Zum Horst. Tammy Wynette, stand by your man. Grüße nach Saarbrücke.

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Dass man die Dinger nicht verschluckt, die sind doch ein Haufen wert, wäre doch schade drum. Ach so, die kommen irgendwann, anderes Thema. 0911 16 40 90 3, also ich habe noch ein bisschen Platz für Musikwünsche, bevor wir hier über unangenehme Dinge reden, reden wir lieber über eure Musikwünsche. Heart's Desire, Leroy Parnell by the Heart of Country.

Musik aus dem Herzen der amerikanischen Country-Musikszene aus Nashville, Tennessee von Lone Star. No News, nichts Neues. Das stimmt ja gar nicht, meine lieben Lone Starer. Es gibt was Neues, es gibt was zum Feiern heute, nämlich zum Geburtstag feiern. Happy Birthday to you, Happy Birthday Tanja Tucker. Und jetzt höre ich auch schon auf zu singen und lass lieber die Tanja. Am 10. Oktober 1958 ist die Gute geboren. Mit 13 Jahren hatte sie bereits ihren ersten Nummer 1 Hit. Und den hören wir uns jetzt gleich an. Der heißt nämlich Delta Dawn. Und danach habe ich noch einen von ihr rausgesucht zum Geburtstag. Wollen wir ihr zwei Stücke schenken in der Sendung. Und zwar eine tolle Coverversion von einem Titel. Ich spiele ihn einfach mal und ihr findet dann schon raus, von wem der im Original ist. Hier ist erst einmal Delta Dawn. Ja.

das mit dem Donnern, das passt ja so zum Wetter. Bei uns regnet's hier, also schönes Wetter ist anders, ne? Ja, ihr habt's natürlich sofort nach den ersten Klängen des Songs gehört. Thunder Rolls im Original von Herrn Garth Brooks. Das war die Version von Tanya Tucker. Die Gute hat heute am 10. Oktober Geburtstag. Nochmal herzlichen Glückwunsch. Ich hoffe, sie feiert schön. Eingeladen hat sie mich nicht. Naja, gut, wir wollen's ihr mal nachsehen, ne? Ausnahmsweise. Aber nächstes Jahr bin ich dann dabei. Oder dann auch nicht. Egal. Machen wir USJ. Kommen wir zu was Vernünftigem. Hier hören wir auf mit der Rumblödelei. USJ. Und zwar unseren Samstags-Johnny habe ich dieses Mal zurückgeschickt in die 70er, ins Jahr 1971. Damals gab es einen Film, auch im deutschen Fernsehen, ich glaube im ZDF zu sehen. Und der hieß Little Force and Big Halsey oder Halsey, wie auch immer man das ausspricht. Und aus diesem Film, die Titelmusik, die hat er gesungen, der Johnny Cash. Und hier ist sie nun bei USJ, unser Samstags Johnny.

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Flacco Jemenit zusammen mit den Mavericks. Also irgendwie erinnert mich der Song so ein bisschen ans Oktoberfest. Yolla die Hütte. Genau. Ozapf ist oder so ähnlich. Gleich werden wir wieder ernster, plaudern wir mit dem alten Mann im Radio. Mal schauen, wen der Frank in seiner Sendung hat. Ab 16 Uhr hier auf dem Kanal von Country Road 58 gibt es die Country Music News International Radio Show und Magazine. Da gibt es meistens auch ein Interview, jede Menge neue Musik vom alten Mann. Das passt doch zusammen. Und was er so alles eingepackt hat, und ob er auch seinen Gehstock dabei hat, keine Ahnung. Ich frage ihn dann gleich. Aber erst machen wir eine kleine Damenrunde. Wie wäre es denn zum Beispiel mit Leanne Rimes? One-Way-Ticket. Und hinten dran, You Win My Love, Shania, die Twain.

0: So, Shania Twain hat gerade im Studio angerufen, hat gesagt, du Thomas, kann ich ein paar Minuten später singen? Ich bin noch nicht ganz fertig. Ja, ist okay, warten wir halt, ne? Ist halt mit den Großen so. Spreche ich stattdessen mit den ganz Großen. Frank, bist du da? Hallo.
1: Hallo Thomas, hallo liebe Hörer, hier ist das Studio Hannover von Cantilot 58.
0: Grüße dich mal lieber, wegen dir, ne? Also, ne? Shania Twain, ne? Hat gesagt, sie ist noch nicht fertig, sie kann jetzt noch nicht singen. Ja, so sind die Stars. Aber du bist immer pünktlich oder brauchst du auch immer ein bisschen länger?
1: Nee, aber ich bin froh, dass sich die Mädels für mich immer richtig hübsch machen und darauf mal sagen, ich muss mal ein bisschen warten. Ist doch wunderbar, mir gefällt das.
0: Ja, das denke ich mir schon wieder, ne? Was mir gefallen würde, wäre, wenn du mir jetzt und nicht nur mir, sondern den anderen vielen Milliarden Hörerinnen und Hörern auf der Welt sagst, was du so in der Sendung hast gleich.
1: Ja, auch diese Woche gab es wieder viele neue Songs. Da mussten wir heute mal wieder richtig reingreifen und gucken, weil wieder viele Songs da waren, wo man sagen kann, näher direkt, auch New Country passt da schon nicht mehr zu. Die haben wir auch sortiert. Also wir haben doch tolle Songs gefunden, die wir euch heute wieder vorstellen wollen. Dann haben wir natürlich ein Interview mit einer tollen Künstlerin, die heißt nämlich Grace Humphries. Die hat nämlich auch gestern am Freitag einen neuen Song auf den Markt gebracht, den wir dann auch nach dem Interview mal spielen. Und wir gucken natürlich wieder, was gibt's Neues in der Country-Szene zu berichten, den Blick auf die Charts. Und es gab zwei wundervolle neue Alben auch gestern, nämlich von den Girls von Tiger Lily Gold und auch Sheryl Crow hat ein neues Album auf den Markt gebracht. Da wollen wir mal drüber reden.
0: Finde ich ja richtig genial. Sheryl Crow ist ja eigentlich, kenne ich die von früher, nämlich so eher aus der Rock- und Pop-Szene. Und auch so Mädels wie Colby Calais kenne ich eigentlich auch aus der Pop-Szene mehr. Und jetzt machen die alle Country. Aber gerade Sheryl Crow, finde ich, die macht das ganz gut, oder?
1: Naja, ich sag mal so, mit beiden Augen zudrücken kann man sagen, okay, da ist ein bisschen Country drin in den Songs. Also ich habe da einen rausgesucht, ja, da geht das schon in die richtige Richtung. Aber ja, sie wollen alle Country machen, aber sie tun sich alle noch ein bisschen schwer. Also ist das wirklich schon New Country oder Country Pop?
0: Naja, gut, da können wir ja drüber diskutieren später dann. Mein Lieber, ich wünsche dir eine störungsfreie Sendung. Ich sehe gerade hier, die Shania ist soweit, die winkt mir schon zu, die möchte jetzt dann gerne singen. Und zwar singt sie You Win My Love. Frank, also sie gewinnt, du gewinnst meine Liebe, singt sie. Frankie, mein Lieber, du und Shania, darüber reden wir nochmal.
1: Ja, also ich würde mal sagen, wenn Sie sich mal auf einen Kaffee einladen würde, ich würde auf alle Fälle hinfahren. Ihr Lieben, alles klar. Schöne Grüße aus Hannover. Bis gleich dann zur Country Music News International Radio Show. Und Thomas, dir und deiner Familie, schönes Wochenende.
0: Danke dir, mein Lieber. Supp. Und bevor die Shania jetzt gleich wirklich sauer wird, weil sie immer noch nicht singen darf, sag ich jetzt schon mal tschüss. Bedanke mich fürs Zuhören. Wünsche euch noch ein schönes Wochenende. Kommt gut rein in die neue Woche. Lasst es euch gut gehen. Haltet euch warm. Bis dann. So long und happy trails. Und hier ist sie aus Kanada live. Naja, fast jedenfalls. Shania Twain.

Ja, Samstag 16 Uhr, da sind wir wieder alle mal bereit und da für euch hier bei Country Road 58. Wir begrüßen natürlich auch die Hörerinnen und Hörer von Radio Nordsee International, die Hörerinnen und Hörer von SVR Hanseradio oben an der Ostseeküste, die Hörerinnen und Hörer, die über die Country Music News International.com Seite dem Player zugeschaltet haben. Alle Mann seid herzlich gegrüßt. Mein Name ist Frank Selmer, The Old Man on the Radio. Auch diese Woche gab es wieder viele neue, wirklich nagelneue Country-Songs und vieles andere mehr. Dazu berichten wir gleich euch so ein bisschen mehr. Gleich nach dem nächsten Song von Aaron Goodwin, der hat auch was Neues. Not Too Much to Hate.

eine coole Nummer von Benny G, ganz nagelneu, seit gestern auf dem Markt in the Now. Toll gemachter Titel und gefällt mir richtig gut. Ja, der Benny G, der gehört also auch zu den neuen jungen Wilden der Country-Szene und macht da aber wirklich einen verdammt guten Job. Ja, wie ich immer so schön sage, eine Fiddle und ein Banjo und eine Gitarre, eine normale Gitarre, die machen doch kein Country aus. Da gehört noch ein bisschen mehr zu. Auch ein vernünftiges Storytelling muss mit dabei sein. Dann passt das alles richtig gut zusammen. Dann kann man das also auch gut als Country-Musik verkaufen. Was einigen doch momentan ein bisschen schwerfällt. Das haben wir so heute Vormittag auch wieder in der Musikredaktion gemerkt, was uns die letzten Tage, also auch vor allem die Nacht drüber, an neuen Songs zugesandt wurde. Da haben wir uns doch zum Teil sehr schwer getan zu sagen, das ist wirklich Country oder New Country zumindest. Das war doch zum Teil schon wieder sehr grenzwertig. Also nicht alles, was unter Country steht, ist doch tatsächlich Country-Musik. Sei es Country, New Country, Country-Pop, Country-Disco gibt es ja mittlerweile auch schon, dank Miranda Lambert. Aber gut, was haben wir heute noch anzubieten? Natürlich, wir gucken wieder mal in die Charts. Da hat sich ein bisschen was getan, denn Ella Langley hat nämlich in den Top 100 All Genres nämlich ihren ersten Platz einbüßen müssen. Da reden wir gleich auch nochmal dann in der zweiten Stunde drüber. Und wir gucken mal, was es sonst zu berichten gibt. Ein Interview haben wir auch mit einer tollen Künstlerin aus den USA. Muss ich sagen, auch wirklich eine tolle Künstlerin, macht wirklich coole Songs. Und wir gucken mal, was es sonst noch, wie gesagt, zu berichten gibt in der Country-Szene. Neue Songs von bekannten Künstlern haben wir natürlich auch wieder mit dabei gehabt, die letzte Nacht. Und ja, zum Beispiel ist auch Caleb Hutchinson dabei, die Dasha ist dabei, Lainey Wilson hat einen nagelneuen Song auf den Markt gebracht, Shania Twain mit einer tollen Truppe, die nennt sich The Milk Cartoon Kids, die Milchkartonkinder. Ja, und noch ein paar andere schöne Sachen sind mit dabei. Aber hier kommt erstmal der Caleb Lee Hutchinson, Thumbs Up.

Die Two Chevy. Ja, ein Chevrolet, ein 82er Chevy zu haben, das wäre schon richtig cool. Der braucht natürlich richtig Sprit. Der hat nämlich einen richtig bräuchlichen Big Block Motor drin und braucht entsprechend natürlich sein Super Benzin. Aber so ein Ding zu haben, ist schon nicht schlecht. Und vor allem, die werden also auch gebraucht, noch richtig hoch gehandelt. Dasher. Ja, das sind wirklich einen schönen Song rausgebracht. Und ja, Dasher läuft es auch in den normalen Radiostationen zurzeit auch täglich rauf und runter. Ist uns das auch mittlerweile schon ein paar Mal aufgefallen. Hier geht's weiter. Fleischer heißt die Truppe. Something to see.

Und auch die Leni Wilson ist seit gestern mit einem neuen Song am Start, eine neue Single, die nennt sich Kinda Love It. Hat sie wirklich wieder einen schönen Song als Single ausgekoppelt, muss ich ganz ehrlich sagen, gefällt mir richtig gut. Leni Wilson, ja, eine der jungen neuen wilden Mädels, die also auch für richtig gut Furore sorgen in der Country-Musik.

Chess Matthews starts from the Holler, auch eine nagelneue Nummer von ihm. Hier haben wir gleich ein neues Mädel wieder mit dabei, die Abigail Osborne. Aber erstmal gucken wir mal schnell. Es gibt nämlich eine Meldung aus der Country-Szene. Heute Abend hätte nämlich die Ella Langley in Tulsa, Oklahoma weiterhin mit ihrer Tour auftreten sollen. Diese Tour, also heute Abend, die Tour ist gecancelt worden. Ganz einfach, nämlich, weil es nämlich eine News Station in Tulsa, Oklahoma gibt. Und die hatten wohl irgendwelche Meldungen reinbekommen, dass wohl auf der Veranstaltung von Ella Langley wohl irgendwie ein Attentat oder irgendwas geplant war. Und daraufhin hat das Management und Ella Langley selbst gesagt, dann werden wir hier heute nicht auftreten. Das Ganze ist so gut vor 15 Stunden passiert. Ich habe mir das gerade nochmal genauer angeguckt. Also es gibt wohl Hinweise, dass da irgendwas Schlimmes passieren sollte während ihres Auftritts, während ihrer Tour. Und sie hat also auch selber gesagt, ich habe also wirklich keine Lust und ich habe auch Angst und ich möchte weder meine Fans noch mein gesamtes Team, meine Musiker, alle, die hinter mir stehen, irgendwie in Gefahr bringen, dann sagen wir für heute Abend dieses Konzert erstmal ab. Ja, was soll man sonst dazu sagen? Besser ist das natürlich, weil es war nicht momentan, bis jetzt noch nicht rauszufinden, was da genau im Hintergrund passiert ist oder passieren sollte. Da sind die Jungs und Mädels wohl von der Polizei noch in Tulsa mächtig am Wirbeln, aber momentan kommt da wirklich nichts weiter rüber. Aber ist schon mal interessant, nicht, dass man gerade bei so einem ausverkauften Haus, im BOK sollte das nämlich stattfinden, so eine riesengroße Halle, ausverkauftes Haus, und wenn die da wirklich dicht an dicht stehen, die Fans, und dann passiert da irgendwas, ist ja gar nicht vorstellbar, also unvorstellbar, dann ist es halt besser, man sagt, heben den Abend das Konzert einfach mal ab. Besser ist es. Schade für die Fans, die sich natürlich darauf Monaten schon drauf gefreut haben, aber irgendwie eventuell wird sie das nachholen oder ja, vielleicht gibt's das Geld. Natürlich gibt's dann das Geld zurück, wenn es gar keine nachgeholte Tour gibt. Werden wir mal sehen. So, hier geht's aber weiter. Erstmal mit Abigail Osborne heißt das Girl. Bottom of It heißt ja ein neuer Song.

Now. Dawson Gray, Was Gone Now. Shania Twain hat auch schon wieder einen neuen Song auf den Markt gebracht. Ja, und der ist nicht aus ihrem Album Little Miss Twain, was sie ja vor ein paar Monaten auf den Markt gebracht hat. Nee, ist schon wieder ein ganz nagelneuer Song, den sie zusammen gemacht hat mit der ganz tollen Truppe, die nennt sich The Milk Carton Kids. Ja, Who Do You Love heißt der Titel. Shania Twain and The Milk Carton Kids.

Boah, also einen schönen Song gemacht. Shania Twain and the Milkkarton Kids, Who Do You Love? Da hört man ihre Originalstimme doch wieder ein bisschen besser raus, habe ich gerade festgestellt. Also doch, hat sie wirklich einen schönen Song gemacht. Muss ja nicht mal was Schnelles sein, geht ja auch mal so ein bisschen slow down. Hat sie wirklich, wirklich gut gemacht. Gefällt mir richtig gut. Chris Jansen hat auch schon wieder was Neues. Fun heißt sein Song, seit gestern auf dem Markt.

Jo, der Chris Jansen hat auch lange, wie immer, gebraucht, 9 Songs auf den Markt zu schmeißen. Aber hat er gut gemacht. So, ja, die Kendra und die Christa Slowbau haben natürlich auch schon wieder mal ein neues Album auf den Markt gebracht. Jetzt fragen sich natürlich einige, wer sind denn die beiden? Ja, das sind die richtigen Namen, Christa und Kendra. Mit Nachnamen heißen sie Slowbau. Aus North Dakota kommen die beiden Girls und sie firmieren unter dem Namen Tiger Lily Gold, ja. Ich kenne die Mädels schon ein bisschen länger. Also am Anfang ihrer Karriere hießen sie beiden nur Tiger Lily. Und seit, glaube ich, 1 oder 2 Jahren nennen sie sich jetzt Tiger Lily Gold. Tolle Mädels, blonde, hübsche Mädels. Und sie haben am gestrigen Freitag auch ihr neues Album auf den Markt gebracht. Country and Midwestern heißt das. Sind 15 schön gemachte Tracks drauf. Ich habe davon für heute mal für gleich 2 Titel rausgesucht, nämlich Girls Aguna. Den Titel haben sie also auch gestern schon als Single veröffentlicht. Und natürlich den Main-Titel Country and Midwestern. Die beiden Girls von Tiger Lily Gold hier bei der Country Music News International Radio Show. Und mein Name ist Frank the Hammer, The Old Man on the Radio.

0: Da, wir haben wieder ein tolles Mädel mit dabei, die heißt Grace Humphreys. Die kann sich erstmal gleich selber vorstellen und dann haben wir schon mal einen Song rausgesucht. I Couldn't heißt ihr Song.
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0: Grace Humphreys, Texas Has Her Heart, wirklich eine coole, tolle Nummer. Ja, das Mädel singen kann sie ja wirklich gut, so kann man gar nicht sich beklagen. Auch das Storytelling passt eigentlich ganz gut zu ihr. Hat so wirklich einen schönen Song auf den Markt gebracht. Ein Song, der ist jetzt nicht komplett nagelneu, der läuft schon seit einigen Wochen, aber der läuft richtig gut in allen Country-Radiostationen rauf und runter, nämlich Kane Brown zusammen mit der Shania Twain, Boots, wo ich mir gesagt habe, ja, das ist so ein bisschen geklaut, nicht? Also der Song ist so ein bisschen geklaut und auch einige Textzeilen sind so ein bisschen geändert und geklaut von einem Shania Twain-Song, ja. Hört's euch einfach mal an. Ich finde den Song wirklich cool gemacht, also gibt's gar keine Frage. Boots.
1: Here we go.

One Right Thing Hudson McReady. Kennen wir auch noch nicht, aber hat einen tollen Song gemacht. Finde ich gut. Passt richtig prima in die Sendung. Für die Freunde des Blues haben wir auch was Neues. The Creakers, die haben auch einen schönen Song auf den Markt gebracht am gestrigen Freitag. The Devil's Not That Far. Auch eine coole Nummer.

also ein bisschen Bluegrass hier bei der Country Music News International Radio Show. Wir haben Bluegrass, eine tolle Musikart, und die ja wirklich ohne Schlagzeug auskommt und aber trotzdem richtig auf den Punkt ist. Ja, das ist aber auch gar nicht so einfach. Der Kontrabassist, also Bassistin, je nachdem, wer das Ding spielt, dazu Banjo und Gitarre, die drei müssen wirklich, wirklich punktgenau spielen, also wirklich richtig auf dem Beat sein, damit das wirklich funktioniert. Das dauert lange, bis man das wirklich drin hat, dass das so funktioniert, dass die wirklich also zur gleichen Zeit die richtigen Saiten einschlagen, damit das also auch wirklich rund klingt. Also das muss man schon sagen, ja, da fehlt noch doch, bei diesem Song hätte auch vielleicht noch eine Dobro gefehlt. Und da habe ich nämlich vor kurzem die Rhonda Vincent angeschrieben mit ihrer Band The Wage, denn ich vermisse nämlich seit ein paar Wochen oder Monaten, vermisse ich nämlich den Dobro-Spieler bei The Rage, der da nämlich auch immer noch richtig für einen guten Sound sorgt. Und mal abwarten, noch hat sie sich nicht gemeldet, aber gelesen hat sie die E-Mail schon. Ich bin mal gespannt, was sie mir da schreiben wird. Ja, weil irgendwie fehlt mir das bei ihren Sounds, der Dobro-Spieler. So, aber mal wieder zurück zur Country Music News. Daylight heißt neuer Titel von Brittany Kennel. Die haben wir auch schon mal vor einem Jahr ungefähr schon mal auf dem Sender mit gehabt. Gucken wir mal, was sie heute als neuen Song hat.

Linden Wilkes, Stirred Me Up, hat eine coole neue Nummer seit gestern auf dem Markt. Sheryl Crow, ja, die kennen wir eigentlich alle mehr oder weniger aus dem Bereich der Popmusik. Und sie hat aber auch am gestrigen Freitag ein Album auf den Markt gebracht. Ja, das soll eigentlich ein Country-Album sein und trägt den Namen Pick You Up. Sind 7 schöne Songs drauf und ja, ich tue mich da ein bisschen schwer. Ich sag mal direkt Country, weiß ich nicht so recht. Ich würde mal eher sagen, ja, New Country, da gehe ich mal bei einigen Songs ein bisschen mit. Aber wie gesagt, direkt Country ist das also in meinen Augen wirklich noch nicht. So, dann gucken wir mal. Sheryl Crow, Pick You Up, so heißt also auch das Album. Und den Song habe ich mit in die Sendung genommen. Sheryl Crow.

Spencer Hatcher, Keep It The Sad People Happy. Oh, eine wirklich coole Nummer. Gleich haben wir Tim and the Glory Boys mit einem nagelneuen Song dabei, Where We Can't Be Found. So, wir gucken mal in die Billboard-Charts. Ja, Billboard, Top 100, alle Genres. Ja, da musste Ella Langley jetzt mal zurückstecken. Ja, sie ist auf Platz 2 runtergerutscht, denn Taylor Swift mit ihrem Patient Zero ist diese Woche auf Platz 1 in den Billboard Top 100 alle Genres debütiert. Und ja, muss man dazu sagen, ja, das hat auch einen ganz besonderen Grund. Denn Walt Disney Records, MCA und Republic Records, die haben doch mal so richtig dolle die Werbetrommel angeschmissen. Denn ja, die CMA Awards stehen ja mittlerweile, da wird ja schon richtig viel gemunkelt, wer da welche Preise abfegen wird. Und man hofft, dass eventuell Taylor Swift also da auch nochmal zugreifen wird und bei den CMA Awards nochmal mit dem Preis bedacht wird. Obwohl, ja, die Nominierten sind ja schon genannt und da war also eine Taylor Swift leider nicht dabei, was man also so hier die ganzen Wochen über schon lesen konnte. Und da bin ich ja so echt mal gespannt. Ja, natürlich, ja, Taylor Swift, ich mag sie natürlich auch als Künstlerin sehr und da beißt doch die Maus keinen Faden ab. Aber naja, es ist natürlich schon eine Sache, nicht? Wenn dann also die Disney, Walt Disney Records, MCA und Republic Records dann nochmal so richtig ins Kontor schlagen und Werbung machen bis zum Erbrechen, geht natürlich so ein Titel, also auch in den Charts natürlich schrittweise nach oben. Sind wir mal gespannt, was da noch so passieren wird. Aber wie gesagt, ja, mit 24 Wochen hält also Ella Langley weiterhin den Rekord als längster Nummer 1 Titel in den Billboard Top 100 alle Genres seit sage und schreibe 68 Jahren. Ja, genau, seit 1958 gibt es die Billboard Top 100 und es gab noch nie eine Country-Künstlerin oder Country-Künstler, die da so lange am Start waren mit der Nummer 1. Das ist also wirklich die Ella Langley, die Vorreiterin. Gucken wir mal, wie das dann aussieht Ende des Jahres, wenn dann nämlich wieder All I Want for Christmas von Mariah Carey gedudelt wird, wie es dann aussieht. Einfach mal abwarten. Wir machen mal weiter mit Musik. Tim and the Glory Boys, Where We Can't Be Found.

Luke Bryan, Country and She Knows It. Ja, diese Woche neu eingestiegen in die Billboard Hot Country Top 25, nämlich von der 26 hochgerutscht gleich in die 24, der Luke Bryan. Und auch nochmal neu eingestiegen ist auch Hudson Westbrook mit dem Titel Painted Your Pet Ready. Nochmal, Painted Your Pretty. Nämlich von 28 ist er diese Woche auf die 25 eingetragen. Und ja, mal abwarten. Sind doch wirklich coole Jungs, die da wirklich tolle Musik machen. Also Hudson Westbrook, genauso wie auch Luke Bryan. Finde ich prima. Hier ist er, Hudson Westbrook, Painted Your Pretty.

Wow, was eine Nummer. Logan Mai, Sagina, auch niegelnagelneu seit gestern auf dem Markt. Machen noch mal einen Blick in die Billboard Top 1, Top 25 Hot Country Charts und in den Top 25 hat sie weiter nichts groß getan. Taylor Swift ist also von 6 auf die 7 runtergerutscht mit dem Titel I Knew It, I Knew You. Auf der 6 hochgerutscht ist dann dafür Ella Langley zusammen mit Morgan Wallen, I Can't Love You Anymore. Auf der 5 weiterhin Ella Langley mit Be Her. Dann auf der 4 Morgan Wallen, Last Thing You Need. Da hat er auch den Platz von letzter Woche gehalten. Auch auf der 3 bleibt Morgan Wallen stehen mit Been By Now. Auf der 2 weiterhin die Stella Lefty mit ihrem Titel Boston. Das ist auch wirklich ein schöner Titel. Und auf der 1 sind es, glaube ich, 44 oder 45 Wochen. Mittlerweile Choosing Texas von Ella Langley. Ist also unglaublich. Also, ja, also ein Rekord nach dem nächsten fährt sie da wirklich ein. Und ja, ich habe ja vorhin schon gesagt, also in Tulsa, Oklahoma, die Show fällt heute aus, weil da irgendwas nicht koscher ist, weil da irgendwie so ein News-Sender irgendwelche Meldungen reingekommen hat, dass da wohl irgendein Anschlag oder irgendwas geplant war. Darum hat Ella Langley dies für heute Abend abgesagt. Das waren also die Meldungen, die wir vor 15 Stunden erreicht haben. Aber mehr konnten wir leider auch heute noch nicht wieder rausbekommen, was da nun genau angesagt ist. Wir werden da mal dranbleiben. Vielleicht können wir da nächste Woche noch mal drüber reden. Hier ist Koi Wetzel zusammen mit Ella Langley, Jaded. Auch wirklich, die beiden eine tolle Nummer gemacht haben.

Ja, die letzte Glocke hat geläutet. Das war schon wieder die Kanti Music News international am heutigen Samstag. Jetzt trennen sich hier wieder unsere gemeinsamen Wege und jeder Sender sendet wieder sein eigenes Programm. Ich bedanke mich fürs Zuhören, wünsche euch wundervolles, weiterhin schönes Wochenende. Lasst euch gut gehen. Bis die Tage. Tschüss aus Hannover, sagt euer Frank the Hammer, the Old Man on the Radio. Bye, bye.

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Ja, ich brauche keine Herzschmerzen. Das Leben ist hart genug. Tracy Byrd. Und hier ist Hermann Lammersmeyer, die Show, die Sie erwarten. Das ist der Klassiker. Seit ganz vielen Jahren machen wir das schon. Und ich freue mich, dass Sie da sind. Hier ist Merle Haggard und Because of Your Eyes.

Die einsame Bar, Charlie Roth und ich ganz viele Grüße nach Rob in Schottland. Klar, hier ist Vince Gill and the Farmer's Daughter, diesen Song für Gretje und Jan de Munk in Groningen.

Gretje und Jan de Munck in Groningen haben sich diesen Song gewünscht, The Farmer's Daughter and Vince Gill. Ja, schön, dass ihr da wart bei dem Stadtfest in Groningen und Herman the German als Artist, und das war richtig wieder schön. Hier ist Mel Tillis in The Tennessee Banjo Man, und das spiele ich für Manfred Vogel. Ich hoffe, du hörst.

the Tennessee banjo man, Mel Tillis. Here's Wanda Jackson, the wrong kind of girl. Ja, bei den Emmons an der Stil. Schön.

0: Aha.
1: Ja, ich denke, das war richtig wunderbar. Tom Corbett from Los Angeles, California. Ja, für Sie. Hier ist Hermann Lammersmeyer und Johnny Bush, The Last Country Song.

Ja, hier konnten wir sie wieder genießen, die wunderbaren Steel-Gitarristen Jimmy Day und Buddy Emmons aus Texas und klar, die Gitarristen und Sänger und Fiddle-Player aus Austin, Texas und Nashville, Tennessee, das war, ja, Hermann Lammersmeyer und Johnny Bush, The Last Country Song. Hier ist Amy Francis aus Austin, Texas mit Tommy Dettermore als Produzent und wir hören eine neue Aufnahme von Apartment Number 9.

Neu aufgenommen, aber richtig schön klassisch, Amy Francis. So, was haben wir jetzt noch? Johnny Duncan und Goldie, und das wäre es dann auch gewesen. Ich freue mich, dass Sie da waren und meine Gäste waren hier bei Town & Country, der Klassiker. Ich freue mich sehr. Wir machen das sicherlich ganz, ganz bald wieder. Tschüss, Dankeschön.

the foot of the bed. Ja, da liegt da der kleine Little Jimmy Dickens. Ja, ein toller Song aus den 60er Jahren. Und hier ist Hermann Lammersmeyer, Hermann the German, and this is the International Show. Here's Lantana with Rolf Zieker on the banjo, Roll with a Change.

You don't love me anymore, Ray Price. So here's a Jeff Griffith. Tonight's made for the two of us. Ja, das ist ja wunderbar. Danach Hermann Lammersmeyer, All das ist Amerika. Und da spielen wir für Ursula und Helmut Richter in, ja, irgendwo bei Osnabrück wohnen die beiden.

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